0: Und es beginnt zu regnen. Regen und Wolken breiten sich im Laufe des Tages dann immer mehr aus. Die Temperaturen zwischen 10 und 17 Grad, im Osten bis zu 20 Grad.
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1: Mit Melanie Wenig. Guten Morgen. Die Neos treffen sich heute in Linz zu einer Mitgliederversammlung. Nachdem Babler sich bald als SPÖ-Chef zurückziehen will, durchlebt die Dreierkoalition wohl durchaus turbulente Zeiten. In Umfragewerten liegen die Neos gerade meist zwischen 8% und 10%, sagt uns Meinungsforscher Peter Hayek.
2: Im Grunde genommen hat man ein relativ stabiles Niveau, auch weil Beate Meinl-Reisinger in den Persönlichkeitsrankings, bei den Persönlichkeitswerten meistens sehr, sehr weit vorne rangiert, auch wenn sie stark polarisiert. Sie ist eine aktive Außenministerin.
1: Auch Bildungsminister Christoph Wiederkehr kommt bei den Neos-Wählern ganz gut an. Deswegen gibt es für Neos-Wähler gerade kaum Gründe, die Partei zu wechseln, so Hayek. Nach den bekannt gewordenen Lieferproblemen bei Grippeimpfstoffen hat das Gesundheitsministerium am Markt doch noch zusätzliche 100.000 Impfdosen bekommen. Der Impfstoff sei bereits auf dem Weg nach Österreich. Die Auslieferung soll kommende Woche beginnen. Zum heutigen Welttag der seelischen Gesundheit nimmt der ÖGB die Firmen in die Pflicht. Weil immer mehr Menschen wegen psychischer Probleme im Krankenstand sind, fordert die Gewerkschaft jetzt ein klares Umdenken. Schluss mit Dauerstress und Personalnot, denn bessere Bedingungen im Job schützen nicht nur die Angestellten, sondern helfen am Ende auch den Betrieben selbst, so der ÖGB. Formel 1, da geht Red Bull-Pilot Max Verstappen heute von der Pole aus ins Sprintrennen in Singapur. Direkt hinter ihm Mercedes-Pilot George Russell und Ferrari-Fahrer Charles Leclerc. Start ist um 11 Uhr.
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3: Meist trocken geht's in den Abend, morgen dann zuerst vielerorts Nebel und Hochnebel. Im Süden und Osten kommt dann aber die Sonne raus. Von Vorarlberg bis ins westliche Niederösterreich ziehen allerdings bald Wolken auf und es beginnt zu regnen. Regen und Wolken breiten sich im Laufe des Tages dann immer mehr aus. Die Temperaturen zwischen 10 und 17 Grad, im Osten bis zu 20 Grad.
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1: Meist trocken geht's in den Abend, morgen dann zuerst vielerorts Nebel und Hochnebel. Im Süden und Osten kommt dann aber die Sonne raus. Von Vorarlberg bis ins westliche Niederösterreich ziehen allerdings bald Wolken auf und es beginnt zu regnen. Regen und Wolken breiten sich im Laufe des Tages dann immer mehr aus. Die Temperaturen zwischen 10 und 17 Grad, im Osten bis zu 20 Grad.
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1: Mit Sophie Weinhandl. Schönen guten Morgen. Die kleinste Regierungspartei, die NEOS, treffen sich heute in Linz zu einer Mitgliederversammlung. Hauptthema ist das Sparen im System. Parteichefin Meinl-Reisinger fordert etwa den Abbau von Politposten und Politikerprivilegien. Die Koalition durchlebt ja durch den angekündigten Rückzug von Andreas Babler gerade turbulente Zeiten. Meinungsforscher Peter Hayek.
2: NEOS hat sich eigentlich in der Situation so verhalten, wie man sich normalerweise am besten verhält, relativ ruhig, ohne große Aufregung. Man hat mahnende Worte an den Koalitionspartner gerichtet, dass man gemeinsam weiterarbeiten sollte und dass die Regierungsarbeit nicht gefährdet sein darf.
1: An der NEOS-Spitze dürfte alles beim Alten bleiben. Beate Meinl-Reisinger hat gute Umfragewerte, sagt Hayek. Nach der angekündigten Schließung für das Werk des Iglo-Zulieferers Ardo in Niederösterreich laufen Gespräche mit heimischen Herstellern. So soll der Gemüseverarbeiter EFCO mit Sitz in Oberösterreich laut Standard bereit sein, eine neue Produktion in Österreich aufzubauen. Es wird aber ein Schulterschluss von Politik, Handel und Industrie gefordert. US-Präsident Trump und Kreml-Chef Putin haben miteinander gesprochen und ausgemacht, dass Russland über 1 Million Tonnen Diesel an die USA liefert. Die Sanktionen gegen Russland hebt Trump dafür vorübergehend auf. Der US-Präsident ist wegen hoher Spritpreise vor den Zwischenwahlen im November unter Druck gekommen. Scharfe Kritik kommt vom ukrainischen Präsidenten Zelensky. Die russischen Öl- und Gasexporte finanzieren den Krieg. Und Fußball noch. Österreichs Frauennationalteam hat zum WM-Playoff-Start 2:1 gegen den Kosovo gewonnen. Damit sind die Weichen für den Einzug in die zweite und letzte Playoff-Runde zur WM 2027 in Brasilien gestellt. Das Rückspiel steigt dann am Dienstag in Wien.
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3: Das Wetter zeigt sich heute von seiner wechselhaften Seite. In der Früh liegen die Temperaturen zwischen 3 und 11 Grad. In Vorarlberg und Tirol ist es anfangs trüb und regnerisch. Auch im Donauraum ziehen viele Wolken durch. Im Tagesverlauf lockert es in Vorarlberg zunehmend auf, während es entlang der Alpen-Südseite länger regnen kann. Im Burgenland und in der Südoststeiermark bleibt es meist trocken. Die Tageshöchstwerte liegen zwischen 12 und 20 Grad.
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